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Gefahrenmeldung, Achtung Karlsruhe. Die Familie Stutz ist unterwegs. Bitte fahren Sie äußerst vorsichtig und überholen Sie nicht. Wunschtitel für Roland Fischer aus Berlin. Er erholt sich gerade in Sizilien vom Immobilienstress in der Mutterstadt.

Das war ein Knaller, Rise und Gabriel bei Top 20 Radio und bei Top 20 Club. Wir wünschen und wir grüßen die Hörer. Der nächste Titel, gespielt für die Heilerin Frau Bleiler aus dem Allgäu, die übrigens im Moment Hörer von Top 20 Radio heilt. Damit das Ganze noch besser funktioniert, hier ist Cyndi Lauper. Einer ihrer größten Titel aus den 80er Jahren heißt Time After Time. Komm, Baby, sag's uns.

Time After. Wunderschöner Titel von Cyndi Lauper. Ihr seid richtig angetuned. Hier ist Top 20 Radio und Top 20 Club, eure Programme mit den geilsten Titeln ever. So, das war ein Wunsch, der ins Allgäu gegangen ist. Eben haben wir einen Anruf bekommen aus Straßburg. Ruth Bauer-Wolf, unsere Astrologin, hat angerufen und hat gesagt, du Bernie, wenn du wieder Grüße machst, mach doch mal was, was wir damals immer gesendet haben, als wir in Baden-Baden noch Radio gemacht haben bei Radio Ladies First. Also, für Ruth kommt das hier.

Ja, das war das Moomooland. Das waren unsere alten Zeiten aus Baden-Baden. Wir haben einen Gruß, und zwar von Peter aus Leipzig an seine Freundin mit Billy Ocean. Titel heißt Red Light, Billy Ocean. Am besten dreht er volle Pulle auf. Hier kommt der heiße Sound.

Die Hörer machen heute Programm bei Top 20. Das sind alles Hörergrüße und Hörerwünsche. Der nächste geht an oder kommt von Christel aus Berlin für die beiden Söhne. Hier ist Dua Lipa, eine heiße Lady. Aus den Charts 24.

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3: Für Mighty geht's weiter mit In Extremo und Ich kenne alles.

Das war Jeff Wayne mit Thunderchild aus dem Album Jeff Wayne's Musical Version of the War of the Worlds von 1978. Und weiter geht's mit Ronan Hardyman und dem Titel Warriors.

0: Das war Ronan Hardyman mit Warriors aus dem 1997er Album Lord of the Dance.
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0: So, da haben wir den vorletzten Titel für heute: die Fairport Convention mit Rhythm of the Time.

Das war die Fairport Convention mit Rhythm of the Time aus dem Album The Battle, The Five Seasons, erschienen 2005. Ja, Leute, und das war's mit der Heartland-Sendung für heute. Einen letzten kleinen Titel spiele ich gleich noch und dann kommt der Kollege Duke auf den Stream mit der Sendung Nackenbrecher. Im Genre gibt's dann Death, Black und Thrash Metal. Ich hoffe also, ihr lasst eingeschaltet und habt noch viel Spaß. Wenn ihr Lust habt, mir wieder zuzuhören, ich bin morgen Abend wieder für euch da mit einer vierstündigen Metal Force, Mixed Rock und Metal, und ich würde mich freuen, wenn ihr wieder mit am Start seid. So, und damit komme ich dann jetzt zum letzten Titel meinerseits für heute. Zum Abschluss gibt's mehr Brad Nack mit dem Titel Tier Namban. Und damit sage ich bye bye, bis morgen, wenn ihr mögt, und farewell.

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3: Einen schönen guten Nachmittag. Werte Metalheads und Amazonen, seid mir herzlich willkommen hier auf dem Rock on Metal Stream von Metal Only, dem einzig wahren Metal Radio Netz. Ich bin der Duke. Nach dem Slain, 2 Stunden Heartlands hatten wir eben gerade. Danke an dieser Stelle an dich, mein lieber Freund. Und noch einen restlichen schönen Freitag wünsche ich dir. Allen anderen, die noch gerne zuhören möchten, herzlich ein warmes Willkommen. Von mir, eurem Duke hier, auf dem Rock on Metal Stream von Metal Only. Und hier ist der Nackenbrecher mit Death Black und Thrash Metal in kommenden 2 Stunden von 16 bis 18 Uhr. Und bitte auch nur in diesem Genre Death Black und Thrash Metal wünschen. Einen Wunsch habt ihr frei, 3 Grüße könnt ihr mir schicken im Verlauf der Sendung. Die Wunschzeit beginnt ab 17 Uhr und endet um 18 Uhr mit dem Schluss der Sendung. Von 16 bis 17 Uhr gibt es meine Vorgabe-Playlist aus dem besagten Genre. Genau, wünschen könnt ihr bei uns über die Homepage, grüßen auch, metal-only.de, Buttonwunschgruß. Oder ihr kommt zu uns mit dem Chat, mit in den Chat, zum Beispiel mit dem IRC-Klienten, joint im Quakenet, betraute metal-only.de, könnt mit Ausrufezeichen Wunsch und Ausrufezeichen Gruß wünschen und grüßen dann bei uns im Kanal. Wir sind ein eingetragener Verein, wir brauchen Spendengelder jeden Monat, das ist leider immer der Fall, weil die laufenden Kosten bezahlt werden müssen, Stream-Server-Kosten, GEMA-Gebühren, GVL-Gebühren, da würden wir uns über jeden Euro, den ihr übrig habt, freuen, alles weitere dazu bei uns auf der Homepage, Spendenbarometer findet ihr gleich rechts unten. Dann haben wir täglich News aus dem Rock- und Metal-Bereich bei uns auf der Homepage gepostet von einem lieben Hörer von der Frikadelle. Dann haben wir Rezensionen. 2x monatlich, wenn wir von Labels bemustert worden sind. So auch eben just gerade wieder neue Platten reingekommen. Habe ich gerade gesehen. Sehr schön. Reviews dafür werden sich bzw. finden sich dort bei uns auf unserer Homepage unter Rezensionen wieder. Könnt ihr auch mal reingucken. Sind immer sehr schön geschrieben. Und auch wirklich gut durchgehört und nicht einfach nur mit einer KI dahin gebratzt, sondern tatsächlich durchgehört und selbst geschrieben. Jawohl, das ist noch richtige Handarbeit sozusagen. Dann sind wir für euch vertreten 24 Stunden rund um die Uhr. Wenn wir als Moderator nicht auf dem Stream sind, meistens des Nächtens, dann am Tag sind wir oft da. Guckt einfach mal den Sendeplan. Der Metalhead, unsere automatisierte Playlist, bespaßt euch, wenn wir nicht auf dem Stream sind. Ansonsten sind wir als Moderatoren für euch meistens tagsüber, ab Nachmittag bis abends, auch später abends dann für euch da. Genau, das war's erstmal vorab Geplänkel. Und wir starten mit meiner Vorgabe-Playlist in den Nackenbrecher.

Sehr schönes Stück von Hackneyed, wie ich finde. Worlds Collide, eben gerade aus dem 2008er Album Death Prevails. Grüße sind reingekommen, Wünsche sind reingekommen. Dazu dann nach diesem Stück mehr. Hier sind für euch Divide aus Kiel. Oblitharion, der Titel.

Divide Oblitherion, die EP aus dem Jahr 2021 von Divide. So, ihr habt mich zugeballert schon mit Wünschen. 10 Stück sind schon reingekommen. Dankeschön an dieser Stelle. Ich muss die Wunschbox erstmal zumachen und mich erstmal sortieren. Dankeschön an dieser Stelle schon mal dafür. Diese Interaktivität klappt wunderbar. Grüße sind auch reingekommen, 4 Stück schon. Shivan Gandalf der Weiße mit einem Moin Duke, liebe Grüße von Heidschnuckis an dich und an alle, die dabei sind. Danke an euch und Grüße in die Südheide. Thomas Emanuel ist auch mal wieder am Start mit einem guten Nachmittag, Duke. Ich freue mich auf deine Sendung und grüße dich und alle Zuhörer. Er schreibt noch weiter, dass sein Kopf jetzt musikalische Abkühlung braucht. Und da ist er bei mir genau richtig, schreibt er hier. Danke fürs Senden, Duke. Gern geschehen. Mjölnir schreibt Mahlzeit, Duke, und freut sich auf meine Sendung. Metallischen Gruß sendet er an mich und alle, die dabei sind. Danke, lieber Mjölnir. Tormentor grüßt mich und freut sich auch auf eine Sendung und grüßt auch alle, die mit dabei sind. Na, sieht man. Reingekommen sind bisher Wünsche. Zwar einmal Grab, Thanatos, Irony of Fate, Paradise Lost, Sepultura, Ancient Wisdom, Immortal, Flashcrawl, Obituary und Diabolical Masquerade. Also da kommt eine ganze Menge schönes Zeug später in der zweiten Stunde, aber in der ersten Stunde natürlich auch noch. Hier ist eine Ballade, denkt man am Anfang, später aber nicht mehr. Malevolent Creation habe ich jetzt hier mit Day of Lamentation aus dem 1998er Album The Fine Art of Murder.

Das waren eben gerade Malevolent Creation mit Day of Lamentation aus dem Fine Art of Murder Album des Jahres 1998. Machen weiter im Programm hier mit Descented, dem ersten Album der Band, immer noch mein Lieblingsalbum. Mag vielleicht daran sein, dass ich die damals

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Musiker aus Nashville, Tennessee. Das waren die Carpenters. Jambalaya on the Bayou. Einer ihrer ganz, ganz großen Hits. Jetzt haben wir einen Wunsch von Steven. Er ist Star-Coiffeur aus Karlsruhe. Und er hat gesagt, kann mal einer bitte die Oars wegnehmen?

Er sagt, es muss Schluss sein mit den Kriegen, es wird Zeit. Und Culture Club, die waren ihrer Zeit damals schon weit voraus mit dem War-Song. Und Boy George erst recht, er war schwul, aber keinen hat's interessiert damals. Er hat sich toll gekleidet, alle fanden's cool. 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

0: Moin George und die Gruppe Culture Beat und sein Wow-Song. Top 20 Radio, Top 20 Club, eure Programme mit den Hörerwünschen. Jetzt kommt ein Song für alle, die auf kleine Jungs wie Justin Bieber oder sowas stehen. Den haben wir jetzt nicht, sondern die Brother Beyond, auch süße Boys. Das meint auf jeden Fall Ute aus München und sie sagt, das senden wir jetzt für den Didi, der steht hier auf sowas. 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
0: Eine Stunde Hörergrüße und Hörerwünsche, Musikzusammenstellung, die Hörer und am Mikrofon war der Bernie. Achso, und hier haben wir jetzt die Jungs von Brother Beyond.

Einen Wunsch schaffe noch ganz schnell für den Klaus-Peter, auch aus Hamburg. Und zwar grüßt er damit seine Eltern. Am Mikrofon ist der Bernie mit Gewinnern. Der hier hat gewonnen. DSDS.

0: Am Ende war er wirklich der König bei Deutschland sucht den Superstar. Das war Ramon Roselli. Noch ein Gewinner. Noch einmal DSDS. Aber anderes Genre. Sehr erfolgreich, der Junge. Hier ist Mark Medlock mit Dieter Bohlen zusammen.
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Obituary, Lockjaw. So, das letzte Stück kommt jetzt und ist für den Matze. Der Matze, der wollte ganz gerne Diabolical Masquerade hören. Soll er bekommen aus Schweden, gibt es nicht mehr. Hier ist das Stück The Skeleton Keys to the Dead. Das hat er sich gewünscht aus dem Nightwork-Album des Jahres 1998. Das war's von mir. Viel Spaß gleich beim Wolle. Und ich sag Metal on, euer Duke, und noch viel Spaß beim Wolle, wie gesagt. Und einen schönen Freitagabend und einen guten Start ins Wochenende. Bis dann, Metal on.

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Einen wunderschönen guten Abend, liebe Hörer und Hörer. Herzlich willkommen hier auf dem Rock- und Metal-Stream von Metal Only, dem einzig wahren Metal-Radio im Netz. Seid willkommen, die Gäste, zu meiner Freitagssendung Metal Weekend Mixed Rock and Metal von 18 bis 20 Uhr. Eine Stunde, meine Vorgabe, eine Stunde. Eure Wünsche, wünschen könnt ihr über die Homepage metal-only.de, klickt oben im Menü auf Wunsch/Gruß und dann würde ich mich über die Wunschaktivität von euch freuen. Drei Wünsche pro Hörer und die Grüße sind immer frei. Heavy Metal, Power Metal, Thrash Metal, Melody, Death Metal, Stoner Doom, Grunge, Saturn, Psychedelic Rock und Metal. Das ist alles wünschbar. Kein Folk, Mittelalter, Pagan, Viking Metal, kein Gothic und kein Chor. Ja, auf jeden Fall nicht als Subgenre. Wenn ihr mit uns chatten möchtet, also Quake der Channel Raute metal-only.de. Hier könnt ihr mit Ausrufezeichen Wunsch und Ausrufezeichen Gruß ebenfalls Wünsche und Grüßen. Auch hier gilt drei Wünsche pro Jahr. Auch hier sind die Grüße frei. Sollte es zu einer Interaktion kommen, an der ich mich beteiligen kann, mache ich das gerne. Und ja, schauen wir einfach mal, was passiert, mein Lieben, denn es ist ja sehr warm wieder draußen. Aktuell hier bei mir, außerhalb vom Studio, auf unserer Terrasse, aktuell in der Schatten, im Schatten 37,4 Grad. Das ist jetzt nicht so wirklich der Hit, aber hier im Studio geht's, da habe ich 24 Grad, also will ich mal nicht meckern. Auch vielen, vielen herzlichen Dank an alle Spenderinnen und Spender. Ohne euch, mein Lieben, gibt es kein Metal Only. Ohne euch müssen wir dann auch irgendwann den Sender schließen, weil wir es nicht verfinanzieren können, wenn die Spenden ausbleiben. Also liegt es an euch, den Fortbestand von Metal Only zu sichern. 20 Jahre haben wir geschafft. Ich würde ja gerne noch ein bisschen mehr machen. Solange es natürlich mit den Spenden reicht und auch die Gesundheit von den Kollegen und von mir. Und jetzt, meine Lieben, viel Spaß dann mit meinem Metal Weekend Mixed Rock and Metal.

Other Side mit Easy Lee aus dem Album No Flame, No Sense aus dem Jahr 2012. So, Shivan Gandalf schreibt mir, moin, wolle, liebe Grüße von den Heilsnugis an mich. Dankeschön, Metal Miete, Stengel, Nobby, Witcher, Thomas, Emanuel und alle, die dabei sind. Danke jetzt zwei lieben, ganz, ganz lieben Gruß zurück. Und Björn MC schreibt ja, sonnige Grüße in die Runde, stay tuned. Danke, lieber Björn, dir einen Gruß zurück. Aber Finsterforst ist leider Folk, Pagan, Viking, Metal, sorry dafür, spiele ich generell nicht mehr in keinen meiner Sendungen. Ja, also dann, wenn du noch einen Wunsch haben möchtest, bitte nachwünschen, zwei hast du noch frei.

Supercane mit Where the Lovers Go aus dem Minded for the Radio Album aus dem Jahre 2018. So, der Odin 96 schickt einen dunklen Gruß aus dem Harz ans Metal Ultimo und ein Headbanger und die FK Arena schreibt: Grüßen alle auf eine feine Sendung. Prost ins Metal Weekend. Auch dir ein Prost zurück, FK Arena. Wir haben weiter mit Otum Infernal Tentacle Wars.

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2: So, weiter geht's dann mit Mist of Misery, Halls of Emptiness.

Mist of Misery mit Halls of Emptiness aus dem Unalterable Album aus dem Jahr 2019. So, der Björn hat mir geschrieben, sorry, vielleicht jetzt. Ja, jetzt passt das, Dankeschön. Nun, ich limitiere diese Sendung oder viele meiner Sendungen mit Genres, und wenn man nicht genrefirm ist oder sich nicht limitieren lässt, dann muss man vielleicht einfach mal Metal-Archiv bemühen, ja. Und dann klappt das auch mit den Wünschen vielleicht. Der Metal-Badener schreibt dir: Guten Abend, Wolle. Vielen Dank für deine Vorgabe. Freue mich auf deine Sendung. Ein schönes Wochenende an alle. Danke dir und einen Gruß zurück. So, wir machen weiter mit Herax. Hellion Rising.

The Rocks, Hellion Rising aus dem Immortal Legacy Album aus dem Jahr 2014. Und weiter geht's mit Foghound Above the Wake.

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3: So, jetzt gibt's Iron Mask, Fifth Son of Winter Doom, der letzte Song aus meiner Vorgabe. Ab 19 Uhr bis 20 Uhr, meine Lieben, eure Wünsche.

0: Tja, meine Lieben, Iron Mass, 5th Son of Winter Doom aus dem 5th Son of Winter Doom Album aus dem Jahr 2013.
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0: So, für Shivan Gandalf haben wir nun Karachangran mit In the Name of the Devil.

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Gitarrenhandgrind mit Endenamen Fun the Dweevil aus dem Album Dance and Love Among the Rotten aus dem Jahr 2017. So, weiter geht's mit Paradox, Hollow Peace für den Odin 96.

Ja, Glory Hammer, Legend of the Astral Hammer. Aus dem Album Space 1992, Rise of the Chaos Wizard aus dem Jahr 2015.

Seth Lezu mit Man's Evil Gift aus dem Blood Conscript Album aus dem Jahr 2026, die nagelneue aktuelle Scheibe. So, für Björn MC Hammer, Living Dead mit Horrible Infanticide Part 1.

0: Nochmal 2 Jahre später war das hier die absolute Nummer 1. Eine neue Musikrichtung war geboren, die neue Deutsche Welle.
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Sehr geiler Titel, muss man sagen. So viel Spaß. Viel mehr Spaß als irgendwas. Das war Dürf und Kodo aus dem Jahre 83, Nummer 1. Wir düsen im Sauseschritt zu 85. Ja, einer seiner ganz, ganz großen Hits. Mr. Elton John und seine Nikita. Verdientermaßen Nummer 1, nicht nur in Germany.

Top 20 Radio Bit, der Mix-Show. Wir mixen die Nummer 1 Hits, die besten aller Zeiten, durcheinander. Das war Elton John, Nummer 1, 85. In Deutschland, in England, in Amerika, in vielen Staaten mit diesem wunderbaren Werk. 3 Jahre später, das war die Nummer 1. Erinnert ihr euch noch? Iminalu Ofrahasa. Wochenlang die absolute Nummer 1, verdientermaßen.

2009 haben sie es endlich geschafft. Nummer 1 für Rosenstolz, hier kommt die Sonne. Eine Stunde Music Mix, die besten Hits aller Zeiten, die Nummer 1 Hits aus Germany. Musikzusammenstellung und am Mikrofon war der Bernie. Auch das war ein Nummer 1 Hit.

Unvorstellbar. Hunderte Millionen weltweit hatten Gänsehaut. Bei diesem Auftritt von Paul Pott 2007 gewann er Britain's Got Talent mit einem wunderschönen Titel, das sage ich noch schnell, geschrieben von Puccini, eine Arie aus der Oper Turandot, 1260, glaube ich, uraufgeführt in Mailand, aus dem dritten Akt. Und in der Oper geht es darum, vor 3000 Jahren im chinesischen Reich kam ein fremder Prinz, um das Herz einer Prinzessin, der Prinzessin Turandot, zu erobern. Und die stellte ihm einige Rätselfragen und er gewann sie alle und bekam sie als Preis zur Gemahlin. Damals gewann man nicht Millionen im Lotto, sondern eine Prinzessin. Top 20, das feministische Programm mit den erfolgreichsten Ladies der 80er. Mikrofon ist der Bernie.

Turn Back Time, genau das machen wir heute. Eine Stunde Music Mix Show bei Top 20 Radio. Wir haben sie, die Powerfrauen aus den 80er Jahren. Das war Cher, If I Could Turn Back, und Girls wollten in den 80ern Fun. Auf Platz 14 der erfolgreichsten Ladies aus den 80ern, hier ist Cyndi Lauper. Ihr Hit damals hieß Girls Just Wanna Have Fun.

Damit ist sie rein international in die Charts. Cyndi Lauper, Girls Just Wanna Have Fun. Die erfolgreichsten aus den 80ern, die Ladies der Charts. Dazu gehört auch die hier. Das war ihr Zeitalter, die 80er. Hier ist Madonna.

Es hagelte ein Knaller nach dem anderen bei Madonna in den 80ern. Einer der Hits war Papa Don't Preach. Wir sind bei der Nummer 13 der erfolgreichsten Ladies der 80er, Alison Moyet.

Alison Moyet, ganz groß in den 80ern. Is This Love, fragt sie. Auf Platz Nummer 12 in den besten Listen der Pop-Ladies der 80er Jahre. Eine Lady darf natürlich nicht fehlen, die hier, Diana Ross, Upside Down.

Wenn in der Disco Flaute war, dann hat der DJ zu Diana Ross gegriffen, Upside Down, und die Tanzfläche war voll in den 80ern. Ihr seid richtig angetunt, hier ist Top 20 mit der feministischen Sendung. Genauso wie unsere feministische Außenpolitik. Aber damals, die Ladies in den 80ern, die brauchten noch keinen Feminismus. Die waren einfach nur gut und die ganze Welt hat sie respektiert. Nicht so wie heute unsere feministische Außenpolitik. Für mich einer der Höhepunkte in den 80ern. Miss Grace Jones. Ob bei James Bond oder im Plattenstudio. Grace hat's gebracht. Slave! To the Rhythm.

Ich habe sie mal live gesehen in Krefeld, in der Königsburg. Sehr geil. Craze. Hey, Slave to the Rhythm Girl.

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Sehr geil, ich gebe es ehrlich zu. Hier sind die tollsten Weiber aus den 80er Jahren. Das war Grace Jones und auf Platz Nummer 9 ist Jennifer Rush. Einer ihrer zahlreichen Hits hieß Destiny. Wochenlang war sie damit überall in den Charts. Geile Stimme, geile Ausstrahlung, Bühnenpräsenz bei

Original stammte von den Shapeshifters. Das war die Version 2023 bei Top 20 Radio. Ihr seid richtig angetunt. Hier sind die Hörerwünsche. Dimitri kommt aus der Ukraine, genau aus Jalta, und er wünscht sich die neue Version von Jennifer Rush.

0: So klingt die neue Version. Gewünscht für Dimitri aus der Ukraine. Jetzt geht's weiter mit Cat Stevens. Uralt, wunderschön, was zum Träumen, zum Relaxen. Hier ist Father and Son. Cat Stevens mit seiner Klampfe. Der brauchte nur das und ein Mikro.
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No. Hier geht noch keiner. Die Sendung fängt ja gerade erst an. Das war ein wunderschöner Oldie von Cat Stevens. Titel heißt Father and Son. Top 20 Radio mit den Hörerwünschen. Das war übrigens für Ruth Baumann aus Neustadt an der Weinstraße. Und Tommy Zadworny wohnt in Speyer und wünscht sich Pussycat.

Das waren sie, die Pussycats aus Holland kamen sie. Georgie, ihr zweiter Hit. Und dann war Schluss für die Mädels mit den Katzenaugen. Top 20 Radio, wir erfüllen Wünsche. Peter Winkens aus Leipzig möchte hören Miley Cyrus aus dem Jahre 2023, die absolute Nummer 1. 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

wochenlang die Nummer 1 in Deutschland, aber nicht nur in Deutschland, in Amiland und überall. Das war Miley Cyrus und ihr Titel Flowers. Roberto Menezes wohnt, oh geil, an der Copacabana in Rio de Janeiro und auch er hört Top 20 Radio und er wünscht sich einen 80er-Titel. Er wünscht sich Schalamar.

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Damals war die Welt noch in Ordnung. Das war Secret Service. Wochenlang Top 10 in Germany gewünscht von Daniel Stelter. Für Disco Fox interessiert er sich. Er wohnt in Berlin. Und Edda Gott aus Berlin wünscht sich etwas Aktuelles aus dem Jahre 2023.

Schöner Titel. Star Walking. Wir alle sind die Stars Walken heute bei der Grußsendung bei Top 20 Radio. Ruth Klein kommt aus Hamburg, hat uns geschrieben und wünscht sich einen richtig schönen Oldie. Top 20. Haben wir lange nicht mehr gespielt. Smokey Robinson. Titel heißt The Tears of a Clown. Das war ein Knaller.

So haben sie damals geheult, die kleinen Clowns von Smokey Robinson. Ihr seid richtig angetunt, hier ist eure absolute Nummer 1, hier ist Top 20 Radio. Geschrieben hat Rose, Mann aus Potsdam. Was will sie denn hören? Oh, das haben wir lange nicht mehr gespielt. Sie ist ein richtiger Elvis Presley Fan. Hier ist er mit Return the Sender. Ich glaube, das war sein größter Hit.

Return the Sender, hier wird kein Sender returned. Alle bleiben dabei bei Top 20 Radio. Elvis Presley, einer der ganz, ganz Großen. Ja, seine Kinder sind ja gerade in Schlagzeilen, aber das ist ein ganz anderes Thema. Aus Grünwald kommt Sven Mundart und er wünscht sich, oh, wieder was Aktuelles aus dem Jahre 2023. Ebenfalls wochenlang in den Top 20 Lionheart.